0: sondern nur für deinen Dealer mit dem Lächeln im Gesicht.
1: Und warum?
2: Are you ready? Hey, are you ready for this? Are you hanging on the edge of your seat?
3: Andrea Kia.